0: Charles 3, 10-8.
1: Charles 3, copy, 10-8.
0: Charles 1, 10-6.
1: Charles 1, copy, 10-6. Tango 10 status.
2: 10-4.
1: Copy, 10-4.